Alice Moyet, ganz groß in den 80ern. Is This Love, fragt sie, auf Platz Nummer 12 in den besten Listen der Pop-Ladies der 80er Jahre. Eine Lady darf natürlich nicht fehlen, die hier, Diana Ross, Upside Down.

Wenn in der Disco Flaute war, dann hat der DJ zu Diana Ross gegriffen, Upside Down, und die Tanzfläche war voll in den 80ern. Ihr seid richtig angetunt, hier ist Top 20 mit der feministischen Sendung. Genauso wie unsere feministische Außenpolitik. Aber damals, die Ladies in den 80ern, die brauchten noch keinen Feminismus. Die waren einfach nur gut und die ganze Welt hat sie respektiert. Nicht so wie heute unsere feministische Außenpolitik.

Für mich einer der Höhepunkte in den 80ern. Miss Grace Jones. Ob bei James Bond oder im Plattenstudio. Grace hat's gebracht. 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

Ich habe sie mal live gesehen in Krefeld, in der Königsburg. Sehr geil. Craze. 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

Sehr geil, ich gebe es ehrlich zu. Hier sind die tollsten Weiber aus den 80er Jahren. Das war Grace Jones und auf Platz Nummer 9 ist Jennifer Rush. Einer ihrer zahlreichen Hits hieß Destiny. Wochenlang war sie damit überall in den Charts. Geile Stimme, geile Ausstrahlung, Bühnenpräsenz bei

Diesmal Destiny Nummer 9 in den 80ern der stärksten Ladies. Das war Madame Jennifer Rush bei Top 20 Radio in der Mixshow. Platz 8 für Kate Bush, Running Up That Hill. Die stärksten Frauen aus den 80ern in der Mixshow bei Top 20 Radio mit Bernie. Die Frauen waren wirklich stark. Sie brauchten keinen Feminismus. Sie waren einfach geil.

im Jahre 85 überall in ganz Europa top platziert. Kate Bush, Running Up That Hill. Top 20 Radio, wir müssen uns beeilen. Wir machen euch ganz schnell die Nummer 7 aus diesen Charts. Kim Wilde ist platziert. Kids in America. Die Nummer 7, die stärksten Ladies. Aus den 80ern.

Das war sie in Amerika, die Hymne von Kim Wilde. Kids in America, die besten Songs der Ladies aus den 80ern bei Top 20 im Hitmix. Das ist die absolute Nummer 6 aus den 80ern. Kylie. Happy Disco Music von Kylie Minogue. I should be so lucky, baby.

I should be so lucky. Das sind die erfolgreichsten Ladies aus den 80ern. Feministisch, ganz vorne. Das war Kylie Minogue. I should be so lucky. Top 20 Radio mit Bernie. Wir mixen die 80er Ladies. Die gehörte auch dazu. Roxette, ganz stark in den 80ern. It must have been love. Eigentlich hätte es Liebe sein müssen, aber man weiß nie so genau.

Die Gruppe Roxette auf Platz 5 bei den besten Ladies aus den 80ern, die erfolgreichsten Damen. Die hier kommt aus Deutschland. Michael Cretu hat das Ganze produziert. Hier ist Maria Magdalena. Der absolute Knaller in den 80ern aus Germany von Sandra Süß. Mit ihrer so richtig schönen Stimme hat sie alle begeistert.

Date Night. Maria Magdalena von Sandra und Michael Gritu. Wer könnte denn die absolute Nummer 1 sein? Wir sagen es euch gleich, aber zuerst noch, Samantha Fox ist Nummer 3. Die kommen nämlich jetzt erst. Touch Me.

Touch Me, I Want Your Body. Einer der großen Hits aus den 80ern, Samantha Fox. Und wessen Jahrzehnt war das ebenfalls? Sie hatte ein Revival. Sie war schon mal da in den 60er Jahren, aber die 80er, da hat sie richtig abgeräumt. Hier ist sie in Filmmusik von Mad Max 3. Tina Turner auf 2 der erfolgreichsten Frauen aus den 80ern. We Don't Need Another Hero. Top 20 Radio mit Bernie in der Mix Show.

Don't Leave Me Alone, Mr. Billy Joel, einer seiner größten Erfolge. Keine Panik, Top 20 lässt euch nicht alleine. Eine Stunde Mixshow mit Bernie, das sind heute die Hörergrüße, Musikzusammenstellung, die Hörer von Top 20 Radio. Die erste Musik kam für Monika Weber aus Baden-Baden, der nächste Titel kommt für Peter Klöpke aus Hanau. Im Juni 23 Einstieg in die Top 20. Ray Dalton,

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1: Sehr geiler Titel von Ray Dalton bei Top 20 Radio. Wir machen die Hörergrüße und da sieht man mal, wo die Hörer überall sitzen von Top 20 Radio. Matthias Hoffmann aus München, er macht gerade Urlaub in Montenegro und möchte gerne Elvis Presley.

0: einer seiner stärksten Titel. Elvis Presley in the Ghetto aus den 60er Jahren. Die Hörergrüße bei Top 20 Radio. Einen haben wir noch aus den USA. Und zwar einer aus der Western- und Country-Szene. Kenny Rogers. Für Bianca Klein aus Potsdam spielen wir The Gambler.
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Western und Country Music, einer der ganz, ganz Großen aus den Vereinigten Staaten. Das war Mr. Kenny Rogers in der Mixshow bei Top 20 Radio. Hey, hier ist das Fun Radio, denn wir machen Fun für unsere Hörer. Die dürfen eine Stunde die Musik bestimmen. Harkan aus Berlin steht auf Musik aus den 80ern. Hier sind die Großen aus den Vereinigten Staaten, hier sind Kool & The Gang. Einer ihrer Superhits, Let's Go Dancing. Oh la la, hier sind die Jungs mit ihren Bläsern. Damals war die Welt noch in Ordnung, ehrlich.

0: Scharfe Bläser, funky Black Music aus den Vereinigten Staaten. Das war Kool & The Gang, Let's Go Dancing. Einen besonderen Hit haben wir, den haben wir schon lange nicht mehr gespielt. Den spielen wir jetzt für den Philipp. Er hört uns in Südafrika. Er macht dort Urlaub in einer Lodge näher dem Krüger Nationalpark. Er will die Big Five sehen und dazu braucht er ganz spezielle Musik. Musik von Emerson, Lake and Palmer haben wir schon lange nicht mehr gespielt.
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0: Hier ist der Lucky Man.
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Die Jungs von Emerson, Lake & Palmer. Lucky Man. Nach Südafrika geht dieser Hit bei Top 20 Radio in der Mixshow eine Stunde.

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0: Top 20, das Fun-Radio. Besonders viel Fun hatten unsere linken Eliten in München bei der Sicherheitskonferenz Mitte Februar 25. Der Vizepräsident der Vereinigten Staaten hat unseren Eliten die Leviten gelesen in Sachen Meinungsfreiheit, die Schritt für Schritt verlustig geht. Er rückte Deutschland und Europa in die Nähe von autoritären Gebilden.
1: Innovators of all sizes already know what it's like to deal with onerous international rules. Many of our most productive tech companies are forced to.
0: US-Innovatoren kennen bereits die Herausforderung, die mit belastenden internationalen Vorschriften einhergehen. Viele unserer produktivsten Technologieunternehmen müssen sich mit dem Digital Services Act der EU und den umfassenden Regelungen zur Entfernung von Inhalten sowie zur Kontrolle sogenannter Fehlinformationen auseinandersetzen. Natürlich wollen wir sicherstellen, dass das Internet ein sicherer Ort ist. Aber es ist eine Sache, einen Täter daran zu hindern, ein Kind im Internet zu bedrohen. Und es ist etwas ganz anderes, einen erwachsenen Mann oder eine erwachsene Frau daran zu hindern, auf eine Meinung zuzugreifen, die irgendeine Regierung für Fehlinformation hält.

0: Der Parteipolitiker Thomas Haldenwang ist auch Präsident des Verfassungsschutzes. Er hält die letzte Generation und ihre Straftaten nicht für extremistisch oder gegen den Staat gerichtet, weil die Bewegung den Staat zum Handeln auffordere, respektiere sie ihn. In diesem Sinne veröffentlichen wir Bürger, Spezialisten, Wissenschaftler, Doktoren, Juristen, die mit ihren Beiträgen, wenn sie sich auch noch nicht festgeklebt haben, den Staat bitten zu handeln, die demokratischen Funktionsträger bitten zu handeln. Denn wir sind sogar für noch mehr Demokratie. Und dass die Gesetze auch für die Machteliten gelten.
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2: Einstieg in die Top 20 im September 26. The Chainsmokers und Mako.
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2: Absoluter Topstar Harry Styles. Eingestiegen in die Top 20 im September 26. Mit seinen American Girls. Harry und sein nächster Hit.

0: Es ist 9 Uhr. 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Top 20 mit den Top-Themen, der satirische Blick auf die bösen Desinformationen von rechts. September 26. In Berlin wurde gewählt und die Linken wurden stärkste Partei.
1: Elif Erald, die Linke, will regierende Bürgermeisterin von Berlin werden. Und in ihrem Wahlprogramm steht schwarz auf weiß, wen die Linke künftig schärfer verfolgen will als jeden Messerstecher. Die Linke hat die Wahl mit 25,7% gewonnen und will jetzt mit SPD und Grünen über die Macht im Roten Rathaus fahren. Deshalb lohnt es sich, einmal in Ruhe nachzulesen, was Frau Erald und ihre linken Funktionäre mit dieser Macht in der Hauptstadt so vorhaben. Auf Seite 19 und 20 wird es konkret. Gegen kriminelle Vermieter will die Linke eine eigene Truppe aufstellen. Die Vermieter jagt und bei der Staatsanwaltschaft soll eine eigene Abteilung nur für diese Vermieter entstehen. Da wird also ordentlich aufgerüstet. Und zwar mit Ermittlern und Anklägern. Bei der Polizei hingegen, da klingt dasselbe Programm plötzlich ganz anders. Dort will die Linke die teure Aufrüstung stoppen und das Geld umverteilen. Und die Arbeit der Polizei soll, wo immer es geht, durch Sozialarbeiter ersetzt werden. Private Vereine also, die man leicht unterwandern kann. Nur bezahlen sollte sie. Also aufrüsten ist bei der Linken offenbar in Ordnung, solange es gegen Vermieter geht. Und es wird zum Schimpfwort, sobald es um die Leute geht, die euch und eure Kinder nachts vor Vergewaltigern und Messerstechern beschützen wollen. Und dann kommt der Absatz über das Gefängnis. Dort steht, dass jeder Haft dem Verurteilten schadet, weil er abgestempelt wird und seine Psyche leidet. Und die Last tragen am Ende angeblich seine Angehörigen. Deshalb soll Gefängnis die absolute Ausnahme sein. Und lest den Absatz gerne zweimal, denn ein Opfer kommt darin kein einziges Mal vor. Den Linken sind Tätergefühle wichtiger als die der Opfer. Stellt euch also mal eine Rentnerin in Neukölln vor, die ein wenig zu viel Miete bezahlt. Für ihren Vermieter hätte die Linke eine Taskforce, also eine eigene Abteilung bei der Staatsanwaltschaft. Nur wenn ihr am selben Abend vor der Haustür jemand ein großes Messer in ihren Bauch rammt, dann trifft der Täter auf ein Programm, das sich mehr Sorgen um seine Psyche macht, als um die Sicherheit der Opfer. Dabei weiß jeder, der schon einmal zu schnell gefahren ist, dass ihn der Blitzer an der Ampel oder Straßenecke mehr bremst als jede Tabelle mit Bußgeldern, oder? Genau das sagt auch die Kriminalforschung seit Jahrzehnten. Denn Verbrecher schreckt vor allem die Angst davor ab, erwischt zu werden. Aber genau diesen Blitzer und die Polizei auf der Straße will die Linke zurückfahren und das Gefängnis am liebsten gleich mit. Das ist Streicheljustiz. Und unter der linken Frau Erald bekäme Berlin einen Täterversteher-Senat, der ihr gesamtes Budget lieber für Vermieter als für Vergewaltiger und andere Gewaltverbrecher investiert. Bei der Linken bekommt der Vermieter also den Staatsanwalt und der Gewalttäter, der bekommt eine Seelsorge. Also, wenn eine Partei für Vermieter neue Ankläger schafft und für Gewaltverbrecher Seelsorge statt Knast, auf wessen Seite steht diese Partei dann eigentlich?
0: Ein Kommentar von Andy von Osus TV. Böse Rechte übertreiben es wirklich mit dem Schutz von denen, die schon etwas länger hier wohnen. Nur die Neuen sind unsere Rettung. Sozialismus braucht keine Mauer aus Stein mehr, das macht man heute digital.
2: Alle Staaten, die in der Europäischen Union sind, haben folgendes Laufen. Digitale ID kommt noch in diesem Jahr. Digitaler Euro kommt noch in diesem Jahr in der Pilotphase, kommt bis 2029 flächendeckend. CRD6, das ist das, was den wenigsten von euch etwas sagen wird, deutet also, du kannst, wenn du innerhalb der Europäischen Union deinen Wohnsitz hast, deinen Lebensmittelpunkt hast, kannst du außerhalb der Europäischen Union quasi kein Auslandskonto mehr eröffnen.
0: Und wenn du wegziehen willst, kommt die Wegzugssteuer oder Entstrickungssteuer. Dann wird's teuer. Also schön hierbleiben und Steuern zahlen. In den letzten Monaten wurden folgende Dinge beschlossen oder vorgeschlagen. Chatkontrolle, Tabaksteuer, Plastiksteuer, Zuckersteuer, Erhöhung der Reichensteuer, Abschaffung Ehegattensplitting, Abschaffung Familienversicherung, Abschaffung Haltefrist für Bitcoin, Abschaffung Umsatzsteuerfreiheit im Zollfreilager, Erhöhung der Mehrwertsteuer, 204 Milliarden Euro Neuverschuldung, Rente ab 70, Aufpasskameras mit Überwachung der Fahrer für Neufahrzeuge. Der sozialistische Kontroll- und Überwachungsstaat. Und da wundert es noch einen, dass die Alternative für Deutschlands stärkste Partei wird? Und Volkspartei? Unsere Programme in dieser Stunde auf Top 20 Radio. 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

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Das ist sie, die absolute Nummer 1. Aus dem September 26.

0: Fischmeier bei Top 20.
1: Liebe Fachkräfte aus aller Welt, schön, dass ihr nach Deutschland wollt. Ist auf jeden Fall eine interessante Erfahrung. Nur eins vorab, damit ihr nicht enttäuscht seid. Perfektion, Pünktlichkeit, die lange Unterhose auf DIN A4 gefaltet. Dieses Deutschland war einmal. Wir haben uns verändert. Das Land, das euch vorschwebt, gibt's nur noch in schmierigen Werbefilmen wie dem hier.
2: I'm Robert Habeck, Germany's Minister for Economic Affairs. Germany is a country where there's plenty happening right now.
1: Mann, was hier alles happens, das glaubt ihr gar nicht. Blonde Frauen mit eigenem Tablet. Andere filmen den Löwenzahn beim Anwachsen. Und nicht weit davon im Trautental wacht der Herrgott über die deutsche Heimat. Arglistige Täuschung. Da denkst du, das ist Deutschland? Und dann steigst du in Herne aus dem Bus? Ja, vielen Dank auch. Die Realität sieht doch so aus. Nicht mal mehr die Deutsche Post arbeitet noch nach Plan. Zwar soll sie laut Gesetz 80% der Briefe am nächsten Tag zustellen, aber...
3: Aber es ist so wie immer, sie kommt gar nicht.
4: Auch Rentner Volker ist nur noch sauer.
5: Ich habe die Schnauze voll.
1: Bitte mitschreiben. Ich habe die Schnauze voll. Ist einer der wichtigsten Sätze im deutschen Alltag. Menschen, die in gelben Autos rumfahren und Briefe verteilen, das ist doch einerseits oldschool, andererseits die einzige Kommunikationsform, die unsere Behörden kennen. Alles andere kann dauern.
6: Ein konkretes Datum von Ihnen kriege ich heute nicht, wann ich den Perso online beantragen kann.
7: Das möchte ich nicht so laut sagen, weil ich ja die Abläufe kenne in Deutschland.
1: Ja, was soll er machen? Er ist ja nur Bundeskanzler. Digitalisierung made in Germany, da staunt die ausländische Fachkraft und steigt in den nächsten Zug nach Kanada. Jetzt die schlechte Nachricht. Züge fahren ja gar nicht mehr. Außer in Habecks Video, wo Mehrkornbrötchen von absurd gut gelaunten Verkäuferinnen gereicht werden. Und dann kommt die Frechheit schlechthin. Ein deutscher Bahnhof und dazu das Wort Verlässlichkeit. Das muss man sich erst mal trauen. Ja, ja, Werbung lügt, ich weiß, aber es gibt doch Grenzen.
2: We are still on the lookout for people who fancy coming to Germany to bring in their skills.
1: Yes, and maybe you fancy Autobahn. Where you can bretter as fast as you want, but mostly it's Stau wegen Baustelle. Or we have our Mülltrennung and Internet in most cities, except those with what we called Funklöcher. In diesem Sinne, schön, dass ihr trotzdem kommen wollt. Übrigens hatte ich schon erwähnt, wer Deutscher wird, hat auf einen Schlag knapp 30.000 Euro Staatsschulden und zahlt meine fette Boomer-Rente. Ach, ihr macht das schon, wenn was ist. Ich bin auf Teneriffa.
0: Dietmar Wischmeier ist der Einwanderer.

Deutsche Welle ist zurück in den Charts. Stammt aus dem Jahr 2005, TikTok-Wunderhit. Nummer 2 in Deutschland im September 26. Der absolute TikTok-Sommer.

0: 14 Uhr genau. Guten Tag. Hier ist Top 20 Radio und hier ist Top 20 Club. Top 20 mit den Top-Themen. Der satirische Blick auf die bösen Desinformationen von rechts. Und die kommen heute von Ulrich Siegmund, einem der Spitzenpolitiker der AfD.
1: Stellt euch mal vor, wir müssten dafür arbeiten gehen, dass in Afrika dicke Luxus-SUVs für Parlamentarier finanziert werden können. Das würde einen wahrscheinlich fassungslos machen. Und fassungslos macht es mich, dass über das, was ich euch jetzt berichte, auch nach 2-3 Monaten, die offenbar noch keiner in diesem Land so richtig spricht. Ich persönlich kann es bis heute noch nicht glauben. In Nigeria hat der Präsident nämlich für die 460 Parlamentarier ein ganz besonderes Geschenk gemacht. Nämlich jeder Einzelne bekommt einen sogenannten Toyota Prado für ungefähr 138.000 Euro das Stück. Macht also über 60 Millionen Euro hier für Geschenke für die Parlamentarier vom Präsidenten. Und jetzt könnte man sich natürlich fragen, woher hat denn Nigeria so viel Geld? Und auch das kann ich euch beantworten. Deutschland hat nämlich im Jahr 2022, also ungefähr ein Jahr vor dieser Geschenksentscheidung, eine Entwicklungshilfenzusage gemacht von über 600 Millionen Euro unser Steuergeld. Und wer jetzt denkt, dass der Hauptgrund dieser Zusage war, hier irgendwie die Armut zu bekämpfen oder den Menschen zu helfen, der irrt, weil Hauptgrund war der Ausbau erneuerbaren Energien, um Nigeria klimaneutral zu machen. Wir haben hier in Deutschland die höchsten Strompreise der Welt und hier nimmt man 600 Millionen Euro und mehr von unseren Steuergeldern in die Hand. Es ist einfach nur Wahnsinn. Wir schließen Krankenhäuser, wir schließen Schulen. Jede Kommune muss hier um Spielplatz betteln, um Spielplatz kämpfen. Freibäder sowieso, Theater und. Es ist einfach nur irre, was in diesem Land los ist, was hier möglich ist. Und dass politisch sich immer noch so viele Menschen das gefallen lassen. Ich verstehe es nicht.
0: Deshalb muss der Kampf gegen rechts weitergeführt werden.

0: die linken Politiker an der Macht bleiben und in Afrika die Politiker von uns ihre SUVs bezahlt bekommen. Und nicht vergessen, euer Geld ist ja nicht weg, es ist nur woanders. Und das ist linkssozialistisch gut. Kanzler Merz hat im Ausland großmundig 1 Milliarde Euro für den tropischen Regenwald fest zugesagt. Das kann er jetzt nicht einhalten, denn eigene CDU-Haushälter stoppen das Geld. Sie meinen, diese Zusage und Belastung sei nicht vermittelbar. Bischof Schneider stellt sich doch dem Papst entgegen. Er sagt, das sind keine Flüchtlinge, es sind Invasoren, die Europa islamisieren wollen. Sie wollen Europas historische Kultur zerstören. Soweit Bischof Schneider. Dieses Top-Thema sollte man nicht vergessen. Nach dem Ende seiner Tätigkeit bei Fox News kann Tucker Carlson, der bekannteste Journalist aus den USA, frei reden. Er sagt, in 2008 kam in Washington heraus, dass Obama Sex mit Männern hatte und Crack raucht. Larry King Clarence erklärte sich bereit, einen Lügendetektortest zu machen und bestätigte, dass er Sex mit Obama hatte. Die Medien weigerten sich, darüber zu berichten. Nicht etwa, weil sie nicht über Sex sprechen wollten, sondern weil Obama den Medien drohte, falls sie berichten würden, würde er jeglichen Zugang zu seiner Administration stoppen. Tucker Carlson sagt, solche Drohungen gegen die Medien passieren ständig. So viel zur freien und unabhängigen Presse. Unsere Programme Top 20 Radio bringt jetzt die Mixshow. Auf Top 20 Club kommen Satire und die 80er.
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0: Am Mikrofon ist der Bernie. Hier ist die Mix Show. Erster Titel bei uns ist Pliff.

Carbonara und eine Coca-Cola. Das war Musik von der Gruppe Spliff und wir sind bei Top 20 Radio in der Mixshow in den 80er Jahren. Verrückte Jahre, die 80er. Vor allem, weil es auch die neue deutsche Welle gab.

0: Spaß.
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0: Als irgendwas.
1: Das war Döf, neue deutsche Welle in den 80er Jahren in den Charts. Aber nicht nur neue deutsche Welle gab es, sondern auch Rockmusik unter den Top Ten der 80er Jahre war Dire Straits mit einem Klassiker Brothers in Arms für unsere Rockfreunde Top 20 Radio. Wir mixen die 80er für euch.

einer ihrer schönsten Songs. Es waren die Dire Straits und Brothers in Arms. 80er Jahre im Mix bei Top 20 Radio. Wie gesagt, es war auch das Jahr der neuen deutschen Welle. Zum Beispiel Hubert K. war einer der Vertreter Nummer 1 aus der neuen deutschen Welle. Ein Hit nach dem anderen. Hubert K., wenn der Mond die Sonne berührt. Neue deutsche Welle aus Germany.

Deutsche Welle aus Germany, Hubert K. und Wenn der Mond die Sonne berührt. Die 80er, sie waren wild, schräg, poppig und politisch. Das war das Jahrzehnt der unmöglichen Mode und der unmöglichen Musik. 1984 kam Madonna raus mit ihrem Album Like a Virgin und damit schaffte sie international den absoluten Durchbruch. Die Pop-Ikone Madonna war geboren.

0: Eine Wahnsinnskarriere startete Madonna und ihr Album Like a Virgin aus dem Jahre 1984. Wir mixen die 80er für euch. Neue Deutsche Welle. Einer der absoluten Knaller kommt.
1: Nach der mir vorliegenden Wahlniederschrift wurde die Wahl des Präsidenten des Landtages von Sachsen-Anhalt mit folgendem Ergebnis durchgeführt. Die abgegebenen Stimmzettel sind 82. Es gab keinen ungültigen Stimmzettel, das heißt gültige Stimmzettel 82. Für den Wahlvorschlag stimmten 48 Abgeordnete. Sehr geehrter Herr Kollege Rausch, Sie sind damit zum Präsident des Landtages von Sachsen-Anhalt der 9. Wahlperiode gewählt worden und ich gratuliere Ihnen hierzu.
0: Da wird jetzt die Hölle los sein, denn es gab Stimmen von den Abweichlern aus der SPD oder der CDU. Da werden jetzt Telefone kontrolliert, abgehört, die Geheimdienste eingeschaltet. Wer ist hier Abweichler? Wer hat die Brandmauer eingerissen? Wie damals in der DDR. Wer hat den antifaschistischen Schutzwall die Mauer eingerissen? Mehr Satire geht nimmer. Der erste AfD-Landtagspräsident. 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Der satirische Blick auf die bösen Desinformationen von rechts.

erste Mixshow bei Top 20 Radio. Wir mixen die geilsten Songs aus den 70er Jahren für euch hier. Musikzusammenstellung am Mikrofon ist der Bernie.

Don't Leave Me Alone, Mr. Billy Joel, einer seiner größten Erfolge. Keine Panik, Top 20 lässt euch nicht alleine. Eine Stunde Mixshow mit Bernie, das sind heute die Hörergrüße, Musikzusammenstellung, die Hörer von Top 20 Radio. Die erste Musik kam für Monika Weber aus Baden-Baden, der nächste Titel kommt für Peter Klöpke aus Hanau. Im Juni 23 Einstieg in die Top 20. Ray Dalton.

Sehr geiler Titel von Ray Dalton bei Top 20 Radio. Wir machen die Hörergrüße und da sieht man mal, wo die Hörer überall sitzen von Top 20 Radio. Matthias Hoffmann aus München, er macht gerade Urlaub in Montenegro und möchte gerne Elvis Presley.

0: einer seiner stärksten Titel. Elvis Presley in the Ghetto aus den 60er Jahren. Die Hörergrüße bei Top 20 Radio. Einen haben wir noch aus den USA. Und zwar einer aus der Western- und Country-Szene. Kenny Rogers. Für Bianca Klein aus Potsdam spielen wir The Gambler.
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Bang! Western und Country Music, einer der ganz, ganz Großen aus den Vereinigten Staaten. Das war Mr. Kenny Rogers in der Mixshow bei Top 20 Radio. Hey, hier ist das Fun-Radio, denn wir machen Fun für unsere Hörer. Die dürfen eine Stunde die Musik bestimmen. Harkan aus Berlin steht auf Musik aus den 80ern. Hier sind die Großen aus den Vereinigten Staaten, hier sind Kool & the Gang. Einer ihrer Superhits, Let's Go Dancing. Oh la la, hier sind die Jungs mit ihren Bläsern. Damals war die Welt noch in Ordnung, ehrlich.

0: Scharfe Bläser, funky Black Music aus den Vereinigten Staaten. Das war Kool & The Gang, Let's Go Dancing. Einen besonderen Hit haben wir, den haben wir schon lange nicht mehr gespielt. Den spielen wir jetzt für den Philipp. Er hört uns in Südafrika. Er macht dort Urlaub in einer Lodge näher dem Krüger Nationalpark. Er will die Big Five sehen und dazu braucht er ganz spezielle Musik. Musik von Emerson, Lake and Palmer haben wir schon lange nicht mehr gespielt.
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0: Hier ist der Lucky Man.
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0: Die Jungs von Emerson, Lake & Palmer. Lucky Man. Nach Südafrika geht dieser Hit bei Top 20 Radio in der Mixshow eine Stunde. Die Hörergrüße. Moni Bauer aus Berlin, sie feiert Hochzeitstag und zwar mit ihrer kleinen Tochter. Und dazu braucht Moni die richtige Musik, nämlich von Michelle. Ich gehe mal davon aus, dass die kleine Prinzessin die Tochter von der Moni ist. Also ihr zwei, viel Spaß bei Top 20 und feiert schön.
1: Genau.

für die kleine Prinzessin in Berlin, Moni. Das war Michelle, eine Künstlerin mit einer sehr, sehr geilen Stimme. Wunderschöner Titel. Immer um 20:30 Radio Traffic Service. 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

Das war ein Wunsch aus Frankreich, aus Straßburg, von Pierre. Und wir haben noch etwas Made in Germany. Harald Meyer hat uns eine E-Mail geschrieben. Er kommt aus Leipzig und er sagt, ihr habt da dauernd so einen Sommerhit. Irgendwas mit Uso. Was ist denn das? Das ist Vincent Groß. Und der hat einen Riesenhit in Deutschland. Und den spielen wir jetzt nochmal für den Harald.

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1: Vincent Groß.
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Ja, der Brooklyn und der Werner schreibt noch: Hey Blacky, sehr cool, dass du Blightbringer gespielt hast. Underground pur. Ja, deswegen habe ich es auch reingepackt. Sehr, sehr geile Black Doom Mischung hier. Die machen in 2 Wochen eine Release Party bei mir ums Eck, schreibt der hier der Brooklyn. Da bin ich natürlich mit meiner Tochter Anja dabei. Liebe Grüße an mich und alle Hörer. Ja, genau. So ist fein, den Underground dann auch noch unterstützen und auf Konzerte gehen. Sehr, sehr fein. In 2 Wochen, das sind wir auf dem Nuclear Winter Festival in Hirscheid. Auf jeden Fall auch bei Live-Mucke unterstützen. Carpathian Forest, Urgehall, da bin ich auch schon sehr, sehr gespannt. Scar Collector aus dem Debütalbum 2024, Blightbringer. So, und damit hat jetzt jede Minimum mal einen ihrer seiner Wünsche bekommen. Wir können eine zweite Runde starten und das tun wir mit Folk Metal aus Polen für unseren Mighty Mighty, nämlich Merk Folk hat es sich hier rausgesucht mit Storm. Und wie soll's anders sein? Ja? Wie soll's anders sein? Martina Michalska, Sängerin hier und Gitarristin bei der Band.

Folk mit Storm von der Scheibe Anabiosis hier 2026. So, zwei Covers sind heute auch noch gewünscht worden. Eines davon ist von unseren Heidschnuckis. Das Rotting Christ Cover Non Serviam von Moonsorrow.

Ja, Non Serviam, das Cover von Moonstone ist durch und macht Platz für den Wunsch von unserer Eve-Katharina. Hammelfell mit dem Hammer auf Justice.

Ja, fünftes Studioalbum. 2005 kam es raus. Chapter Limit 5, Unbent, Unbowed, Unbroken und daraus Hammer of Justice von Hammerfall.

So, unser Chin hat sich gedacht, er hätte Bock auf ein bisschen Death Thrash aus Rom, aus Lazio, von Iconoclast. Speedlight Trauma for Reconstruction.

0: Torwart, hast du schon gehört, dass Metal Oni nur ein eingetragener Verein ist?
1: Mensch, Björngulf, wie, was für ein?
0: Lass uns die doch mal unterstützen tun mit Rauben und Brandschatzen. 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
3: So, für den Brokion, den Werner, habe ich hier nochmal einen schönen Wunsch. Dark Fortress, leider auch nicht mehr aktiv hier aus Landshut, aus Bayern. Cutter, Wump sollte es sein hier von der Seance. Und ja, da war der gute Matthias Jell auch noch mit am Mikro. Kennen wir von Grau.

Das waren Sabotage mit Turns to Me aus dem 97er Album The Wake of McAllen. Und weiter geht's mit Hatred im Titel Fuck the Zombie.

Das wären Demon mit Million Dollar Ride aus dem 1992er Album Blowout. Und weiter geht es mit der Band Witch Seeker mit dem Titel Rock This Night Away.

Das war ein Awaken mit Ride Like the Wind aus dem 2020er Album Out of the Shadows. Und weiter geht's mit Udo Dirkschneider und Rock'n'Roll.

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3: Weiter geht es mit Biss, an dem Titel Born to Ride.